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Moin, hallo und herzlich willkommen bei den Memory Hits. Bei uns im Programm gibt es gleich das Rock'n'Roll Radio von Rainer Umlauf, wie immer sonntags von 10 bis 12. Anschließend Backstage am Sonntag mit den Themen der Woche und mit euren Musikwünschen. Und wer sich auch Musik wünschen möchte, das geht einfach und unbürokratisch mit einer Nachricht über Facebook oder per E-Mail an meinemeinung@musikausstudiobremen.de. Ab 14 Uhr gibt es die Rock'n'Roll-Raritäten, ab 18 Uhr wird Backstage am Sonntag noch einmal wiederholt und um den Tag abzurunden empfehle ich ab 20 Uhr Gus' Golden Grooves mit weiteren Rock'n'Roll-Raritäten. Ein rundes Programm heute, ich hoffe es ist für jeden Geschmack etwas dabei und wünsche guten Empfang. Ihr und euer Thorsten Schmidt.

Und ganz artig, sag ich mal, guten Morgen aus dem Norden. Ja, eine Woche Abstinenz, das tut den meisten nicht gut. Aber heute wieder das Rock'n'Roll Radio zur gewohnten Sendezeit von 10 bis 12 hier in Bremen auf der UKW-Frequenz 92,5 MHz zu hören. Ja, am letzten Sonntag gab es ein paar kleine technische Probleme. Und deswegen heute die 899. Ausgabe vom Rock'n'Roll Radio. Das heißt, am nächsten Sonntag geht die Sendung mit der Nummer 900 dann live on air. Ja, heute habe ich mir mal etwas Besonderes ausgedacht. Ich habe mich so ein bisschen glücklich gemacht, denn heute gibt es Musik von einem Künstler. Da gab es einige Zuschriften in den letzten Wochen. Ich sollte doch mal wieder ein bisschen was von diesem außergewöhnlichen Musiker über das Rock'n'Roll Radio schicken. Das mache ich heute. Worum es geht, wer das ist, dazu gleich ein paar Informationen. Aber wenn ich den ersten Titel dann anspiele, dann wissen vielleicht einige schon, um wen es gehen sollte. Ach, dann kann ich nur eins wünschen. Gute Unterhaltung bei der heutigen 899. Ausgabe.

Eddie Cochran, Three's Dust, ja, 3. Februar 59, Buddy Holly, The Big Bopper und Richie Valens verunglücken bei einem Flugzeugabsturz. Und ich habe mir den zweiten eben besungenen Interpreten heute rausgesucht mit der musikalischen Überschrift Buddy Holly and Friends.

Er war ja ein glühender Buddy Holly-Fan. Mike Berry, Tribute to Buddy Holly. Buddy Holly verunglückte tödlich am 3. Februar 1959, allgemein bekannt, und ein anderer musikalischer Stern ging auf, nämlich der von Bobby V mit einem Dreierpack Buddy Songs, Peggy Sue und ein Buddy Holly Medley.

Wer grüßelos werden will, der wählt die 0162184369. Ich gebe die Handynummer für SMS-Grüße gleich nochmal durch. Ja, heute in der 899. Ausgabe Buddy Holly and Friends. Das heißt, es gibt Titel von Interpreten, die Buddy Holly Titel gecovert haben. Es gibt ein paar Titel vom Meister himself und nochmal der Hinweis, am nächsten Sonntag geht die 900. Sendung on air. Alle bisher eingereichten und vorliegenden Musikwünsche, auch die von Hans Werner aus Dortmund, sind am nächsten Sonntag zu hören. Love's Made a Fool of You, hier mit The Bobby Fuller for The Searchers, Listen to Me und Paul Anka, It Doesn't Matter Anymore.

Nochmal die Handynummer für SMS-Grüße 0162 1843 169. Ja, heute Buddy Holly lässt grüßen, Titel im Buddy Holly Sound mit Buddy Holly, mit Coverversionen von verschiedenen Interpreten. Ja, ich wünsche nochmal gute Unterhaltung. Marty White liegt auf. You Got Love. Waylon Jennings gehörte ja auch mit zur Winter Garden Dance Truppe da, die in den Ende der 50er Jahre mit Brown Eyed Handsome Man und Don McLean Every Day.

Don McLean, The Day the Music Died. Aber die Musik lebt weiter, zumindest am Sonntag von 10 bis 12 im Rock'n'Roll Radio. Young Steve liegt auf, Think It Over, und die Crickets, die damalige frühere Begleitband von Buddy Holly mit Tell Me How.

Am nächsten Sonntag steht ja die 900. Ausgabe vom Rock'n'Roll Radio an. Das heißt Zeit, reichlich Zeit, die komplette Sendezeit habe ich eigentlich für Musikwünsche reserviert. Dreierpacks, Vierer, Fünfer, Sixpacks an Musikwünschen. Ja, wer Vorschläge hat, wer Musikwünsche hat, diese bitte bis zum kommenden Donnerstagabend per E-Mail an musikwunsch@email.de. Jetzt geht's ein bisschen ganz weit unten, ganz tief ins Mini-Archiv. Drei Home-Recordings von und mit Buddy Holly. Ja, vielleicht knistert und knastert es ein wenig, aber das ist egal. Holly Hop, Wrap It Up und Ain't Got No Home.

Ain't Got No Home war ja auch ein Riesenerfolg für Clarence Frogman Henry. Jetzt ein paar Originalaufnahmen. Buddy Holly zusammen mit den Crickets. That'll be the day. Ready Teddy und Words of Love.

Auch Peggy Sue und Oh Boy gibt es heute in der 899. Ausgabe von Rock'n'Roll Radio zu hören. Buddy Holly and Friends und Aufnahmen im sogenannten Buddy Holly Sound. Ja, was das auch immer sein mag, aber vielleicht gibt es ja eine gewisse Ähnlichkeit mit vielen Aufnahmen, mit sogenannten Buddy Holly Titeln. Ja, Peggy Sue, Oh Boy liegt auf und dann Frank Rothe. Er hat sich auch mal mit einem Tribute-Song versucht, die Legende von Buddy Holly.

12. Februar 1959 flog Buddy Holly in die Nacht. In eine Nacht ohne Wiederkehr. Sein Flugzeug sollte nie ankommen. Und so entstand

Nochmal der Hinweis auf den kommenden Sonntag, die 900. Sendung geht an eher. Musikwünsche, 3er, 4er, 5er, Sixpacks, immer her damit, wo andere Sender verzweifeln, da geht's hier beim Rock'n'Roll Radio erst richtig los. Das nächste Dreierpack, Buddy Holly and Friends, liegt auf Lou Giordano, Don't You Know, Don and Frank, Think It Over, Ronnie Price, Look At Me. Drei Titel im sogenannten Buddy Holly Sound.

Da frage ich mich doch ganz offen und ehrlich, gibt es den sogenannten Buddy Sound überhaupt oder ist das alles nur eine Masche der Schallplattenindustrie? Na gut, darüber kann man trefflich streiten. Jetzt habe ich zwei Viererpacks aufliegen. The Nighthawks, When the Sin Stops, da hat Buddy Holly ein bisschen an der Gitarre mitgezupft. The Lean Teens mit So Shy, Speedy Sparks, Heartbeat und Ray Ruff. Ja, er wollte immer so singen wie Buddy Holly. Die Stimme ist ja auch ein bisschen ähnlich. Okay, wir hören mal gemeinsam rein. Ray Ruff dann mit Love. Jetzt aber erstmal die Nighthawks.

man muss auch schon staunen, was alles so im Mini-Archiv vorhanden ist. Das nächste Viererpack, Earl Sings mit den Marvels, When I Cry. Und Myron Lee, I Need Someone, Gene Evans, By and By, Dick Campbell, She's My Girl. Wenig Worte, viel Musik in der heutigen 899. Ausgabe von Rock'n'Roll Radio.

Ja, ja, auch ein gewisser Herr Schubrink aus Berlin, besser bekannt als deutscher Schlagersänger Ted Herold, musste sich an einem Tribute-Song für Buddy Holly versuchen. Naja, gut, einigermaßen geglückt. Die nächsten drei Titel: Frank Bacon, Sheila, Dick Buescher, I Wonder Why, Jimmy Craig, Oh Little Girl, Buddy Holly Sound.

Buddy Holly and Friends oder auch Titel Buddy Holly Sound. Ja, die ersten Aufnahmen von Buddy Holly und den Crickets erschienen ja auf dem amerikanischen Decca Label. Und 1956 hat er reichlich Titel Norman Petty's Studio in Clovis, in New Mexico eingespielt. Auch andere Rock'n'Roller waren in den Norman Petty Studios zugegen, wie zum Beispiel Jimmy Gilmer and the Fireballs. Jetzt gleich zu hören mit Look at Me. Buddy Knox zusammen mit der Gesangsgruppe The Roses, Hey Love. Und Sonny West, ein Schulkollege aus früheren Zeiten mit Comeback Baby.

Die heutige 899. Ausgabe vom Rock'n'Roll Radio wird zweimal in dieser Woche wiederholt. Einmal am Donnerstag von 20 bis 22 Uhr bei Memory Lane Radio und am kommenden Samstag von 14 bis 16 Uhr bei Radio Weser Bremerhaven. Und jetzt fünf Titel. Ja, die stammen aus den Jahren 58, November 58 und Februar 59, aufgenommen, eingespielt und mitgeschnitten mit einem Tonbandgerät im New Yorker Apartment. Da wohnte Buddy Holly einige Zeit. Think it over, that's what they say. You are the one, Peggy Sue got married. Crying, waiting, hoping. Buddy Holly alleine mit seiner Gitarre. Na, dieser natürlich noch nicht.

I Fought the Law, the Crickets featuring Buddy Holly oder umgekehrt. It's so easy, liegt auf mit den Crickets. Dann Buddy Holly, Listen to Me und Tell Me How. Und nochmal der Hinweis für den kommenden Sonntag, da geht die 900. Ausgabe vom Rock'n'Roll Radio live aus dem Home Studio und eher von 10 bis 12 natürlich zur gewohnten Sendezeit. Und einfach die Aufforderung, her mit euren Musikwünschen. 2 Stunden Sendezeit sind für Musikwünsche reserviert.

Ja, und damit kann die 899. Ausgabe von Rock'n'Roll Radio jetzt ins Archiv. Am nächsten Sonntag die 900. und 2 Stunden Sendezeit, wie üblich von 10 bis 12 am Sonntag, reserviert für Musikwünsche. Diese bitte bis zum Donnerstagabend per E-Mail an musikwunsch@email.de. Bis zu 6 Titeln kann sich jeder hier beim Rock'n'Roll Radio bestellen. Auch heute geht natürlich, Rock'n'Roll ist erste Bürgerpflicht, auch in Corona-Zeiten. Ja, das muss gesagt werden. Tja, dann wünsche ich einen schönen Restsonntag. Bleibt gesund, bis zum nächsten Sonntag. Ein Titel habe ich noch von Buddy Holly, Rave On, und ich sag tschüss.

Unser Thema der Woche ist eigentlich unser Thema des Tages, denn heute ist Muttertag. Und deshalb gibt es heute mal in dieser Sendung jede Menge Songs über Mütter. Und damit grüße ich alle Mütter und auch alle, die noch Mutter werden wollen und auch alle, die selber eine Mutter haben. Und ich grüße euch mit einem Lied, das ich schon in der letzten Woche angekündigt hatte. Mama Oh Mau Mau von den Rivingtons.

Für manche ist die Mutter eine gute Freundin, für manche ist die Mutter auch eine gute Ratgeberin. Und auch bei den Musikwünschen von Gerhard dreht sich heute alles um die Mütter. In den drei Liedern von Chris Howland, von Ernie Cadeau und von den Rolling Stones. Die Mutter ist immer dabei, kam auf Platz 32 in der deutschen Hitparade. Mother-in-Law war eine Nummer 1 in den USA. Und Have You Seen Your Mother Baby Standing in the Shadow kam auf Platz 9 in Deutschland, auf Platz 5 in England und auf Platz 9 in den USA.

Auch Dave, die Dosi Picky McIntitch hatten eine Mutter und sie haben sie sogar besungen. Mama, Mama ist von ihrer LP If No One Sang aus dem Jahr 68.

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4: Heute ist Muttertag und deshalb hört ihr Backstage am Muttertag mit Thorsten Schmidt. Und auch aus dem Sun-Katalog gibt es drei Songs über die Mama. Von Elvis natürlich und auch von Carl Perkins und auch von Roy Orbison.

Ob jeder einen Vater hat, das weiß man nicht immer so genau, aber dass jeder eine Mutter hat, das weiß man ganz gewiss. Und deshalb kann auch jeder über seine Mutter ein Liedchen singen. Ganz egal, ob es eine kleine Mutter ist oder eine gute Mutter oder die Mutter eines Teenagers. Davon berichten uns jetzt Fats Domino, Little Richard und Bill Haley.

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Manch einer singt über seine Mama und manch einer interessiert sich eher für die Tochter. Das war Bill Haley mit Teenager's Mother. Vorhin habe ich gesagt, für manche ist die Mutter eine gute Freundin, für manche ist die Mutter auch eine gute Ratgeberin. Aber nicht immer kann man sich auf ihren Rat verlassen. Davon singen jetzt die Beatles. Sie hätte es besser wissen müssen. 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
2: Heute ist Muttertag und deshalb hört ihr Backstage am Muttertag mit Schlagern, Beat und Rock'n'Roll. Und auch im nächsten Song geht es irgendwie um Mutter und Tochter und ja, und auch um den Schwiegersohn. Er behandelt nämlich ihre Tochter gemein. Und das geht natürlich gar nicht. Und darüber beschwert sich Lita Rosa, eine Sängerin aus Liverpool. Sie hatte einen Nummer-1-Hit 1957 mit Doggy in the Window. Aber wir hören sie jetzt mit Mama, he treats your daughter mean.

0: Für all diejenigen, die diese Sendung am Sonntagmittag noch nicht so oft gehört haben, möchte ich nochmal erklären, wie man sich etwas wünschen kann. Das geht nämlich ganz einfach. Entweder über Facebook mit einer persönlichen Nachricht direkt an mich oder aber mit einer E-Mail an meine E-Mail-Adresse meinemeinung@musikausstudiobremen.de. Noch einmal, meine Meinung, zusammengeschrieben in einem Wort, @musikausstudiobremen, ebenfalls zusammengeschrieben in einem Wort, .de. Ja, und wenn ihr das gemacht habt, dann hört ihr in der nächsten Woche diesen Jingle.
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0: Dieser Jingle ist heute für Monika. Sie hat mir geschrieben und sie hat sich für diese Sendung am Muttertag die Pistol Packing Mama gewünscht, aber nicht die Aufnahme von Gene Vincent, sondern eine Coverversion von Lou Monte. Sehr gerne, Monika, bei Lou Monte, ja, da weiß man ja nie so genau, ob er das wirklich ernst meint, was er da singt, oder ob das Englisch sein soll oder doch Italienisch. Er ist in New York geboren, hat aber italienische Vorfahren und hieß ja eigentlich auch Luis Scaglione. Hier also seine Version von Pistol Packing Mama aus dem Jahr 1960 für Monika.

Natürlich wollen Mütter auch tanzen. Und wie? Die Hightones berichteten von ihrer Sweet Rockin' Mama und die Mutter von Bob Geldern bevorzugt den Square Dance, obwohl sie gerade erst gelernt hat, den Rock'n'Roll zu tanzen. Tja, Geschmäcker sind halt verschieden.

Geschmäcker sind verschieden. Ja, ja, die Mutter von Linda Hopkins tanzt gerne den Twist. Aber die Mutter von Joanne Campbell mag den Twist überhaupt nicht. So ist es nun mal.

verabschieden und ich wünsche euch noch einen schönen Muttertag und blicke schon voraus auf den Vatertag. Der ist nämlich schon am nächsten Donnerstag und da beginnt das Programm bei uns schon morgens um 9 mit dem Frühstücksradio und um 10 kommt auch am Vatertag eine Ausgabe des Rock'n'Roll Radios mit Rainer Umlauf und um 12 dann, eine Stunde später als gewöhnlich, Teen Beat damals mit Gerd Musfeld. Unser Programm am Vatertag. Zum Schluss gibt's noch ein Lied für Frühaufsteher und das habe ich aus dem Archiv geholt, weil ich in der letzten Woche Jacques Dutronc vorgestellt hatte und weil ein Lieblingslied von Reinhard zeitlich nicht mehr in die Sendung gepasst hat. Der Titel ist auf Französisch reichlich kompliziert. Ich kann das leider nicht aussprechen. Ich vermute, es geht dabei um 5 Stunden in Paris. Oder so ähnlich. Ja, deshalb gibt es jetzt eine deutsche Coverversion von Bob Telden und die heißt Berlin erwacht. Und ich sage Tschüss und bis bald, ihr und euer Thorsten Schmidt.

Der Bongo-Rock von Preston Epps aus dem Jahr 59. Und erstaunlicherweise war diese damals unbekannte Aufnahme von diesem damals unbekannten Musiker auch bei uns zu erwerben. Sie erschien nämlich auf dem deutschen Top-Rank-Label. Wir werden mehrere Instrumentals hören in der nächsten Stunde und sie stammen alle aus der Musikwunschkiste von Rainer Umlauf. Ich weiß nicht von wem, ich weiß nicht wann diese Instrumentals gewünscht wurden, aber mir gefallen sie und deshalb hören wir sie heute nochmal. Ansonsten erwartet euch die übliche Mischung, runde Geburtstage, aktuelle Musikwünsche und auch wieder eine französische Ecke. Und auf unserer Facebook-Seite, da hat Ronny Quist wieder an Daten aus der Rock- und Pop-Geschichte erinnert und in dieser Sendung kommt der Soundtrack dazu.

Charlie Gracie hätte am Donnerstag seinen 90. Geburtstag feiern können. Er starb im Dezember 22 im Alter von 86 Jahren. Für viele gilt Charlie Gracie als Eintagsfliege und sie denken dabei

Unfabulous. Dabei war dieser Song nicht einmal sein größter Hit, mit Platz 26 in den USA und Platz 8 in England. Dieser Song ist wohl vor allem durch mehrere Coverversionen in Erinnerung geblieben. So hat unter anderem Paul McCartney Fabulous aufgenommen, als Bonustrack für sein Rock'n'Roll-Album Run Devil Run. Der größte Hit von Charlie Gracie war Butterfly mit Platz 7 in den USA und Platz 12 in England. Und heute, ja, da möchte ich aber mal an seine musikalischen Anfänge erinnern. Die reichen nämlich in das Jahr 53 zurück und seine ersten Aufnahmen erschienen noch auf einer Shellac-Platte. Und das waren der Boogie Woogie Blues und I'm Gonna Sit Right Down and Write Myself a Letter im Original von Fats Waller, aber hier in der Version von Charlie Gracie.

Auch Bobby Darin hätte in dieser Woche seinen 90. Geburtstag feiern können. Am 14. Mai 1936 ist er geboren. Er starb im Dezember 73 an einer Blutvergiftung. Bobby Darin wurde nur 37 Jahre alt. Er hat so viele Hits gehabt, sodass ich doch etwas verwundert war, dass sich diese Hits im Musikwunscharchiv von Rainer Umlauf gar nicht wiederfanden. Stattdessen zwei Songs, die zwar als Single veröffentlicht wurden, aber keine Hits waren. Mighty Mighty Man aus dem Jahr 58 und The Things in This House zum 90. von Bobby Darin.

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1978 veröffentlichte Udo Lindenberg sein Album Lindenbergs Rock Revue mit deutschen Coverversionen von Hits der 50er und 60er Jahre, von Tutti Frutti bis Penny Lane. Es war auch ein Song der Animals dabei, nämlich Wir müssen raus aus dem Dreck. Das war im Original We've Gotta Get Out of This Place. Und die nachfolgende Tournee machte auch Station in meiner Heimatstadt Kiel. Und ich bin dahin gegangen, in die Ostseehalle, weil es hieß, dass Eric Burdon dabei sein sollte. Nachdem es mit dem Erfolg der Animals vorbei war, versuchte Eric Burdon in den 70ern in verschiedenen Projekten musikalisch Fuß zu fassen, mehr oder weniger erfolglos. Mitte der 70er lebte Eric Burdon bei seiner deutschen Freundin in Hamburg und lernte dort Udo Lindenberg kennen. Bei diesem Konzert sang Udo Lindenberg die erste Strophe von We've Gotta Get Out of This Place auf Deutsch. Dann kam Eric Burdon auf die Bühne und sie sangen beide die zweite Strophe auf Englisch. Und Eric Burdon pustete Udo von der Bühne. Ich war begeistert von dieser Röhre, dass ich ein paar Wochen später zu einem Solokonzert von Eric Burdon gegangen bin, in den Ball Pompös in Kiel. Und das war eine Enttäuschung. Eric Burdon war körperlich völlig außer Form. Ihm fehlte jede Energie. Er quälte sich eine gute halbe Stunde lang durch die bekannten Hits der Animals und dann verschwand er von der Bühne, wortlos und ohne Zugabe. Er konnte nicht mehr. Gute 20 Jahre später ging ich wieder zu einem Konzert von Eric Burdon und diesmal war es ein Genuss. Diese Stimme, diese Energie, dieses pure Gefühl in jeder Zeile. Fantastisch. Und in den nächsten Jahren habe ich dann an die 10 Konzerte von Eric Burdon besucht und war jedes Mal begeistert. Am letzten Montag ist Eric Burdon 85 Jahre alt geworden. Happy Birthday, Eric, and all the best.

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1: Noch ein 85. Geburtstag, Senta Berger am letzten Mittwoch. Eva Maria hat mich angeschrieben und sie hat daran erinnert, dass Senta Berger ja ab und zu auch mal gesungen hat. Und sie wünscht sich ihre erste Single aus dem Jahr 66, aufgenommen bei der Elektrola, Single Girl. Das ist eine deutschsprachige Coverversion des größten Hits von Sandy Posey. Und die Single-Rückseite kommt gleich noch obendrauf. Und das alles soll ich dir verzeihen für Eva Maria.

Am letzten Sonntag mussten wir uns von einer Radiolegende verabschieden, von Rainer Nitschke. Mit seiner markanten Stimme prägte er tausende von Radiosendungen. Er begann 1967 bei Radio Luxemburg und wechselte zwei Jahre später zum Süddeutschen Rundfunk und machte sich dort mit Sendungen wie Gut aufgelegt, Leicht und beschwingt oder Im Auto unterwegs einen Namen. In den 80ern war seine Stimme zusätzlich beim WDR, beim Bayerischen Rundfunk, bei Radio Bremen und beim Südwestfunk zu hören. Gesungen hat Rainer Nitschke eigentlich nicht. Ich habe aber eine Aufnahme gefunden auf einem Schlagersampler aus dem Jahr 84. Jeder Traum hat ein Ende, heißt das Lied. Und ich habe die Platte aufgelegt, einfach um seine Stimme noch einmal zu hören. Die Stimme von Rainer Nitschke. Er wurde 79 Jahre alt.

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1: Die drei Musikwünsche von Gerhard Hildebrand sind heute ein bisschen um die Ecke gedacht. Er hat sich nämlich drei Lieder ausgesucht mit einem Bezug zu Jerry Lee Lewis, aber ohne, dass Jerry Lee Lewis mitgewirkt hat. Es geht um die Familie von Jerry Lee. Carl McCoy war der ältere Cousin. Und er nahm eine Single bei Philips International auf. Das war der kleine Bruder von Sun Records. Und von dieser Single hören wir Tootsie. Mickey Gilly war der jüngere Cousin von Jerry Lee. Die beiden haben schon als Kinder zusammen musiziert und später hat sich Mickey Gilly dann an den Fußstapfen von Jerry Lee orientiert und viele seiner Hits gecovert. Mickey Gilly coverte aber auch das Fräulein von Bobby Helms. Und auch Jerry Lee fand Gefallen an dieser jungen Dame und coverte allerdings erst 1969. Und last but not least, Linda Gail Lewis ist die Schwester von Jerry Lee. Sie kann auf eine eigene und durchaus erfolgreiche Karriere zurückblicken und sie hat mit ihrem Bruder viele Duette aufgenommen. Allerdings nicht Ivory Tower. Diesen Klassiker von Jack Fulton nahm Linda Gail 1972 auf. Und damit haben wir die Lewis-Familie zusammen, ohne Jerry Lee. Drei Musikwünsche von Gerhard Hildebrand aus Köln.

Das war der erste Nummer 1-Hit für François Zardy in Frankreich im Jahr 63. Tous les garçons et les filles, ein Lied für alle Jungen und Mädchen. Mit dieser Single kam die Zardy auch in die deutsche Hitparade auf Platz 20. Und sie sang dieses Lied auch auf Deutsch als Peter und Lou mit einem deutschen Text von Ernst Bader. Ihr merkt es schon, wir sind bereits mittendrin in unserer französischen Ecke und Reinhard Schock hat diesmal drei Chansons von François Zardy ausgewählt und er schrieb dazu, François war in seiner Jugend der Schwarm einer ganzen Generation und auch von ihm. Er verliebte sich in jedes Foto von ihr und so schrieb er außerdem, es war gar nicht so einfach Anfang der 60er überhaupt an Fotos oder Poster zu gelangen. Naja, manchmal war ja ein Poster in der Bravo oder in der OK oder in der Musikparade und ich glaube, dass es damals vielen Hörern ebenso gegangen ist wie Reinhard. Und vielleicht habt ihr ja auch mitgestimmt bei der Bravo und dafür gesorgt, dass François Zardy den silbernen Otto als zweitbeliebteste Sängerin des Jahres 66 gewann. Kommen wir zum zweiten Lied, das Reinhard ausgewählt hat. Mit Il ragazzo della Via Gluck nahm Adriano Celentano am Sanremo Festival teil und fiel glatt durch. Die Jury mochte den sozialkritischen Text nicht. Es ging um die Zerstörung der Natur durch die Bebauung in den ständig wachsenden Großstädten. Kein Thema für die heile Welt in Sanremo. Das Publikum reagierte empört und kaufte die Platte wie verrückt. Il ragazzo della Via Gluck kam auf Platz 2 der italienischen Hitparade. Es folgten deutsche Coverversionen von Camillo Felgen, Heidi Brühl, Annalena Bata Illitsch und Wenke Mühre. Und es gab eine französische Coverversion von François Zardy. Und die hören wir jetzt. Komm.

François Sardy sprach mehrere Sprachen, neben Englisch, Spanisch und Italienisch auch fast akzentfrei Deutsch. Sie brachte 6 ihrer deutschen Singles in die deutsche Hitparade. Und da kann ich mich jetzt nur mühsam zurückhalten, nicht Frag den Abendwind auf den Plattenteller zu legen. Das war ihr größter Erfolg bei uns auf Platz 7. Aber nein, ich entscheide mich für Dann bist du verliebt aus dem Jahr 66. Platz 39 in der deutschen Hitparade. Und vorher, da verabschiede ich mich noch ganz rasch und wünsche euch eine schöne Woche. Bis zum nächsten Sonntag. Mein Name ist Thorsten Schmidt und ich sage heute mal au revoir, goodbye, arrivederci und tschüss.

Ja, guten Abend, liebe Zuhörer. Das war noch einmal die titelmäßig unbekannte Aufnahme von Johnny and the Hurricanes, die auf einer französischen Barclay-EP von 1962 fälschlicherweise als Farewell, Farewell angegeben ist. Mehrere Zuhörer haben mir nun geschrieben oder auf der letzten Hamburger Plattenbörse mitgeteilt, dass sie in der Melodie dieser Aufnahme das Thema aus Tschaikowskis Schwanensee erkannt haben. Und sie wiesen auf die bekannteste Gitarrenversion von Schwanensee hin, die von der englischen Gruppe The Cougars aus Bristol stammt und im Januar 1963 unter dem Titel Saturday Night at the Duck Pond erschien. Hier gleich diese Aufnahme zum Vergleich. Und zum weiteren Vergleich dann auch die englische Formation Nero and the Gladiators mit der Gitarrenfassung von Edvard Griegs in der Halle des Bergkönigs, in the Hall of the Mountain King, vom Juni 1961. Denn der Anfang dieser Aufnahme ähnelt doch ein wenig dem Beginn der unbekannten Johnny and the Hurricanes Aufnahme. Vielleicht lässt sich das Rätsel um diese Aufnahme doch noch lösen.

0: Und nun zu einem deutschen Interpreten, dem deutschen Rock'n'Roll-Gitarristen schlechthin, nämlich Paul Voerges. Am 13. März wurde er schon 55 Jahre alt. Paul Voerges aus München begann seine Plattenkarriere 1957, als er mit seinen Rocking All Stars, eine Fünf-Mann-Formation, eine Single für Decca aufnahm. Die Boys und ihre Babys hieß die eine Nummer auf dieser Platte. 1958 hielt sich Paul Voerges dann in Schweden auf, und zwar als Mitglied der Begleitband des schwedischen Rock'n'Roll Stars Little Gerhard. 1959, nun zurück in Deutschland, wurde Paul Voerges von Ariola unter Vertrag genommen und seine dritte Single für diese Firma Ende 1959 enthielt zwei Aufnahmen, die für damalige deutsche Verhältnisse als absolut herausragend bezeichnet werden dürfen. Hier gleich die erste Aufnahme dieser Platte, Mary, Mary Lou, die deutsche Fassung des 1957er Bill Haley Songs.
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Und nun die zweite Aufnahme von der dritten Ariola-Single von Paul Voerges von Ende 1959. Es war die deutsche Fassung eines obskuren amerikanischen Rock'n'Roll-Songs Let's Go Baby im Original von Billy Eldridge mit den Fireballs auf dem Valco-Label aus Florida. Hier gleich beide Aufnahmen zum Vergleich. Und anschließend dann noch ein Beweis für das instrumentale Können des Gitarristen Paul Voerges. Immer wieder Twist, ein Instrumental von seiner 12. Single aus dem Sommer 1962. Dass Paul Voerges nichts von seinem Können eingebüßt hat, das bewies er Ende 1986 in einer Fernsehsendung. Und insofern finde ich es unverständlich, dass niemand neue Plattenaufnahmen mit ihm macht.

0: Eine Meldung aus dem Verkehrsstudio. In Hamburg-Wandsbek ist zurzeit ein Großfeuer in der Von-Bargen-Straße. Starke Rauchentwicklung und giftige Ammoniakdämpfe werden frei. Die Anwohner im Raum Wandsbek werden gebeten, Fenster und Türen unbedingt geschlossen zu halten. Ich wiederhole, ein Großfeuer in Hamburg-Wandsbek in der Von-Bargen-Straße, starke Rauchentwicklung, giftige Ammoniakdämpfe. Fenster und Türen bitte geschlossen halten in Hamburg-Wandsbek.
1: So, trotz dieser betrüblichen Nachricht geht's jetzt weiter im Rock'n'Roll-Museum. Jackie Gautreau, geschrieben Gautry Aux, war trotz seines französischen Namens ein kalifornischer Teenager, der 1957-58 zwei hervorragende Rock'n'Roll-Platten aufnahm, und zwar für die Vortex und Rhythm-Labels von Don Barksdale in Oakland. 1958 waren auf Vortex 1057 die Aufnahmen Lobo Jones und Don't Treat Me This Way zu finden. In Lobo Jones erzählt Jackie Gautreau die Story eines Motorradhelden. Und bei Don't Treat Me This Way ist die stimmliche Nähe zu Elvis Presley unverkennbar. Einer der Begleitmusiker dabei war übrigens der Blues-Pianist Little Willie Littlefield, der für das andere Don Barksdale-Label Rhythm eine Platte aufnahm.

Zeitlich früher als die eben gehörte Single erschien von Jackie Gautreaux and the Scamps eine Single auf Rhythm 111. Die sogenannten Delta-Nummern in der Auslaufrille, Plattensammler wissen, was damit gemeint ist, weisen auf ein Erscheinen im Dezember 57 oder Januar 58 hin. Hier wieder beide Plattenseiten. Der Song Raised on Rock'n'Roll ist trotz des vielversprechenden Titels nur eine mittelschnelle Nummer. Aber die Plattenrückseite bringt dann mit Rocket on the Moon wieder ein schnelleres Tempo. Und eine dritte Single von Jackie Gautreaux auf dem Keen-Label Ende 1958 ist absolut enttäuschend, mit Popaufnahmen à la Bobby V. und Marty Robbins.

Die gleich folgende Aufnahme erschien ebenfalls auf dem Rhythm-Label. Ob es aber das gleiche Label ist, das die Jackie Gautreaux-Single veröffentlichte, weiß ich allerdings nicht, denn die Labels zeigen doch erhebliche Unterschiede in der grafischen Gestaltung. Aber die numerische Serienbezeichnung ist identisch. Hier also auf Rhythm 101 Phil Gray and his Go-Boys mit Bluest Boy in Town. Eine Aufnahme, die doch stark an Elvis Presleys That's All Right Mama erinnert. Erschienen etwa Anfang 1957. Und auch eine zweite Platte von Phil Gray 1958 weist eine stimmliche Ähnlichkeit zu Elvis auf. Somebody's Got My Baby von Phil Gray wurde auf dem Robbins-Label in Nashville veröffentlicht, das, wie der Name zu erkennen gibt, dem Country-Star Marty Robbins gehörte. Phil Gray.

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1: Und nun drei Aufnahmen auf dem kleinen Echo-Label aus Chicago. Doch keiner der Interpreten stammt aus der Windy City am Michigansee, sondern alle sind Südstaatler. Zuerst auf Echo 503 von 1957 Ron Strawn and the Bucks mit Drivin'. Danach auf Echo 506, ebenfalls von 1957, der Jungle Rock von Hank Mazell, der als Wiederveröffentlichung 1976 in England überraschend zu einem Top-10-Hit wurde. Auf der damaligen Echo-Single ist jedoch als Interpret Hank Mazells Partner Jim Bobo angegeben. Den Jungle Rock hat übrigens ein Hörer in einer Zuschrift nach der letzten Sendung, in der ich eine andere Hank Mazell-Aufnahme spielte, witzigerweise in Django Rock umgetauft. Die dritte Echo-Single, schließlich von vermutlich 1958, knüpft titelmäßig an eine der Jackie Gotro-Platten von vorhin an, denn sie heißt Rock on the Moon. Sänger ist Jimmy Stewart, der mit viel Echohall und einer Hiccups-Stimme diese Nummer bringt. Zunächst aber Ron Strawn and the Bucks mit Drivin'.

und zum Schluss noch zwei Aufnahmen, die wie die anderen heute auch die Qualität unbekannter Interpreten der 50er Jahre wieder einmal unter Beweis stellen. Zuerst Dennis Hunt and the Hunters mit A Story Untold. Das ist nicht etwa der 1955er Doo-Wop-Klassiker der Nutmegs, sondern eine Eddie Cochran-inspirierte Nummer von etwa 1958-59, die auf dem Say-Label in Darby in Kansas erschien. Anschließend auf dem Falco-Label aus Dallas ein Rockabilly-Prachtstück erster Güte. One-Way Ticket mit Bobby Brown and the Capers. Von Bobby Brown erschien auch unter dem Namen Bobby Lumpkin eine Single auf dem Omar-Label in Fort Worth, die ich allerdings nicht kenne. Ja, und damit diesmal bis in 8 Wochen am 15. Mai. Denn in 4 Wochen am 17. April ist der Ostersonntag und da gibt es dann eine andere Musik. Also bis zum 15. Mai. Tschüss, Ihr Werner Voss. 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

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Yeah.

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2: Ja, schönen guten Abend, liebe Zuhörer. Heute also der zweite Teil über die New Yorker Plattenfirmen Harold und Amber, zwei der herausragenden unabhängigen Labels der Rock'n'Roll-Ära. Inhaber beider Firmen war Al Silver, ein Weißer, der schwarze Rhythm and Blues Musik wirklich mochte und nicht bloß Geld damit verdienen wollte. Sein musikalisches Engagement offenbarte sich auch in der Qualität der meisten der insgesamt 310 Singles, die Silver ab 1953 auf Harold und ab 1956 auf Amber veröffentlichte. Und bereits bis Herbst 57 konnte Silver mehrere Top-Hits verbuchen. So mit Faye Adams, mit den Nutmegs, mit den Five Satins oder den Mellow Kings, die heute alle als Klassiker der Rock'n'Roll-Ära angesehen werden. Setzen wir also die Harold Amber Story mit zwei Aufnahmen vom Oktober 57 fort. Zuerst Billy Miles, dessen Komposition Tonight Tonight die Mellow Kings zum Hit gemacht hatten. Silver überredete Miles, seine Songs doch auch selbst aufzunehmen. Und mit The Joker gelang Miles dann auch im Herbst 57 ein nationaler Hit. Hier gleich die wesentlich rockigere Plattenrückseite mit dem Titel Honeybee. Anschließend dann Big Bob Corngay, der 1951 als Solist begonnen hatte, dann von 53 bis 55 als Leadsänger der Dewdroppers erfolgreich war und danach wieder als Solist auftrat. Von Big Bob Corngays dritter Harold-Single vom Oktober 57 der Titel Humdinger. Aha.

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1: Nun zwei Aufnahmen vom Dezember 1957. The Turbans, ein schwarzes Quartett aus Philadelphia, war gleich mit ihrer ersten Harold-Single When You Dance vom Juli 1955 ein Top-20-Rhythm-and-Blues-Hit gelungen. Doch keine ihrer weiteren fünf Singles brachte einen ähnlichen Erfolg. Dabei halte ich Congratulations von ihrer letzten Harold-Platte für ihre beste Aufnahme, denn die beeindruckende Falsettstimme von Leadsänger Al Banks kam nirgendwo besser zum Ausdruck. Ende 57 erwarb Al Silver die Rechte an einer Platte, die kurz zuvor in Philadelphia auf dem kleinen Junior-Label erschienen und dort so erfolgreich war, dass Junior der großen Nachfrage nicht nachkommen konnte. Nachdem Silver die Platte auf Ember 1029 veröffentlicht und dabei die Hälfte der Musikverlagsrechte an Dick Clark abgegeben hatte, stellte Dick Clark die Platte in seiner Fernsehsendung American Bandstand vor. Und der Erfolg war überwältigend. Innerhalb von nur 3 Wochen wurde sie ein Nummer 1 und Millionenhit. Um welche Platte geht es hier? Get a Job von den Silhouettes mit der unvergleichlichen Einleitung des Basssängers Raymond Edward.

Neben den vielen Rhythm and Blues Aufnahmen von Solisten und Vokalgruppen erschienen auf Harold und Ember auch einige wenige von weißen Rockabilly und Rock'n'Roll Interpreten. Als Beispiel stellte ich Ihnen in der vorigen Sendung Ronnie Pearson vor. Pearson nahm 1957-58 insgesamt 12 Titel für Harold auf, von denen aber nur 6 auf 3 Singles tatsächlich veröffentlicht wurden. Hier gleich von Ronnie Pearsons zweiter und dritter Single aus dem Januar und Februar 58 die Aufnahmen She Bops a Lot und Flippin' Over You. Ebenfalls im Februar 58 kam auf Harold 517 die einzige bekannte Platte von Gene Ross heraus, mit einer Coverversion von Endless Sleep, die aber in keiner Weise die Qualität des Originals von Jody Reynolds erreichte. Deshalb hier von der Plattenrückseite die wesentlich bessere Aufnahme Gene Ross und The Only One. 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

Ihren Anfangserfolg mit Get a Job konnte das schwarze Quartett The Silhouettes aus Philadelphia leider nicht wiederholen, wenngleich ihre nachfolgenden Aufnahmen qualitativ teilweise besser waren. Hier gleich von der zweiten Ember-Single der Silhouettes vom März 1958 eine weitere Abtempo-Nummer, Hidden for the Poorhouse. Die Gruppe ist übrigens auch heute noch immer aktiv, wenngleich in etwas veränderter Besetzung. Im Juli 1958 veröffentlichte El Silver auf Ember die einzige Platte der Honeycones, einer personell unbekannt gebliebenen weißen Formation, die vermutlich aus Session-Musikern bestand. Mit ihrer Aufnahme Op wollte Silver einen damals gerade gängigen Teenager-Ausdruck, nämlich Op, musikalisch auswerten. Und tatsächlich konnte sich die Platte im hinteren Feld der Hot 100 platzieren. Weniger erfolgreich war das weiße Quintett The Loungers mit Remember the Night von ihrer einzigen Herald-Single aus dem Dezember 1958. The Loungers aus Staten Island gegenüber von Manhattan hatten zuvor als The Secrets eine Platte für Decca 1957 eingespielt, die aber ebenso unbeachtet geblieben war. Yeah.

Die zweieinhalbjährige Zeitspanne zwischen Frühjahr 58 und Herbst 1960 erwies sich für El Silva trotz ständiger Plattenveröffentlichungen als eine Art Dürreperiode, denn herausragende Hits blieben ihm und seinen Interpreten versagt. Im Vergleich zu den pop-orientierten Hits von Teen-Idolen wie Fabian, Frankie Avalon oder Bobby Rydell klangen seine Produktionen vermutlich damals zu wenig kommerziell. Hier drei Beispiele. Zuerst die schwarzen Royal Holidays mit Down in Cuba vom Januar 59. Im gleichen Monat erschien Chip Chip auf der fünften Single der Mellow Kings. Der Leadsänger dieser weißen New Yorker Gruppe, Bob Scholl, kam übrigens 1975 bei einem Unglücksfall ums Leben. Er ertrank. Und schließlich noch vom Herbst 59 We're Gonna Get Married von der ersten der drei Amber-Singles von Dean and Jean. Dieses schwarze Duo bestand aus Welton Dean Young und Brenda Lee Jones, die vorher in Dayton in Ohio zusammen mit Tommy Tucker, dem späteren High-Heel-Sneakers-Mann, in einer Band gespielt hatten. 1962, 63 war das Duo dann auf dem Rust-Label ziemlich erfolgreich.

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1: Der Herbst 1960 brachte El Silver dann den letzten großen Hit-Erfolg, als er Morris Williams and the Zodiacs für Herald verpflichtete. Die im September 60 veröffentlichte Single Stay entwickelte sich schnell zu einem Nummer-1-Hit. Diese schwarze Gruppe aus Lancaster in South Carolina hatte vorher 1957 als The Gladiolas mit dem von Morris Williams geschriebenen Song Little Darling auf Excello fast den großen Durchbruch geschafft. Doch die weiße Coverversion mit den Diamonds machte damals das Rennen. Danach dann die weißen Fabulons von Ende 1960 mit Smoke From Your Cigarettes, einer Nachversion des schwarzen 1955er Originals von Lillian Leach and the Mellows. Zu dieser Zeit war in New York das erste Vokalgruppen-Revival in vollem Gange und die neuen weißen Gruppen griffen mit Vorliebe auf das Songmaterial ihrer schwarzen Vorbilder der Mid-50er Jahre zurück. Und schließlich dann noch einmal Morris Williams and the Zodiacs mit Come and Get It vom August 1961.

Das New Yorker Vokalgruppen-Revival Anfang der 60er Jahre war hauptsächlich eine Angelegenheit von Jugendlichen italoamerikanischer und jüdischer Herkunft. Und viele der neuen weißen Gruppen bestanden aus solchen Jugendlichen. So auch The Vocal Airs aus dem Coney Island District von Brooklyn. Dance Dance von den Vocal Airs erschien im Herbst 1962 auf Herald. Ebenso wie Marlene von den weißen Concords. Mit dieser Aufnahme versuchten die Concords ein bisschen den erfolgreichen Sound der Four Seasons nachzuahmen. Allerdings vergeblich.

0: Als eine der letzten Ember-Singles veröffentlichte El Silver im Herbst 1963 Shedding Teardrops von den schwarzen Paramonts aus Washington D.C. Ebenfalls im Herbst 63 brachte ihm die ungewöhnliche Fassung von Unchained Melody mit der Italo-Gruppe von Vito Balsamo and the Salutations aus Brooklyn einen lokalen Erfolg an der Ostküste. 1964 kam dann noch ein bescheidener Hit von der Mädchengruppe Patty and the Emblems, aber danach tat sich dann nichts mehr. Die britische Beat-Invasion hatte inzwischen alles niedergewalzt. Als logische Konsequenz stellte El Silver im März 1965 den Betrieb seiner Firmen ein und verkaufte wenig später den gesamten Katalog seiner Harold und Ember Labels. El Silver ist zwar heute noch immer im Plattenbusiness tätig, allerdings sehr im Hintergrund im Management. Doch seine beiden Labels Harold und Ember haben ihm einen Platz in der Geschichte des Rock'n'Roll eingetragen, der ihm von niemandem streitig gemacht werden kann. Ja, das war's dann für heute. Bis in 4 Wochen am 10. Juli. Tschüss, ihr Werner Voss.
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